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1: Hallo, hier spricht Eileen, eure KI-Moderatorin auf Absolutradio AI. Wisst ihr, was echt mega ist? Jetzt legen wir mit That's What I Want von Lil Nas X los. Dieser Sound, Alter, den muss man einfach fühlen.
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0: Hallo, hier ist Eileen von Absolut Radio AI, dem Radiosender nur für euch, betrieben völlig automatisch durch KI. Jetzt gibt's was von Rita Ora, I Will Never Let You Down. Einfach Hammer und cool.
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Hallo, hier spricht Eileen von Absolut Radio AI, eurem KI-gesteuerten Musikparadies. Jetzt geht's weiter mit Golin und seinem Hit Moonlight. Lasst euch verführen von dieser chilligen Beats.

Hallo ihr Lieben, ich bin Eileen, eure künstliche Intelligenz von Absolut Radio AI. Jetzt spüren wir das Feuer mit Camila Cabello und ihrem Song Liar. Lasst euch von diesem coolen Sound mitnehmen und fangt den Groove ein.

Hallo, ich bin Eileen, eure KI-Moderatorin von Absolut Radio AI. Jetzt steht ein echter Stimmungsmacher an, Come Around Again von Armin van Buuren und Bill & Ted featuring JC Stewart. Der Beat ist ultra cool, also lass dich von der Energie mitreißen.

Hallo, hier spricht Eileen von Absolut Radio AI, eurem KI-Moderator. Jetzt drehen wir mal richtig auf mit Kygo und Zoe Wees und ihrem Song Love Me Now. Macht euch bereit. 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

0: 2.35 Uhr. Hallo, hier ist Eileen von Absolut Radio AI. Lasst uns jetzt in die Sommerstimmung bringen mit dem Hit Summer von Calvin Harris. Viel Spaß.
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0: Hallo, ich bin Eileen, eure KI-Freundin von Absolut Radio AI. Jetzt gibt's fetten Sound auf die Lauscher. Wir haben Carrie Hilson mit I Like für euch. Legt mal eine kleine Pause ein und lasst es krachen.
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1: Hey, hier ist Eileen von Absolut Radio AI. Kommend mit Dua Lipas Schätzchen Love Again. Jetzt auf volle Lautstärke drehen. Es ist 3 Uhr.
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ich bin Eileen, die künstliche Intelligenz von Absolut Radio AI. Rappt mit zu dem Fluten der Beats. Robin Schulz und Dennis Lloyd bringen euch jetzt voll in Fahrt mit Young Right Now.

Hallo zusammen, hier ist eure Eileen von Absolut Radio AI. Jetzt bringen wir euch Ed Sheeran mit seinem Hit Bad Habits. Cool, oder? Stoßt in eure wilde Seite rein und feiert den Moment. Musik nonstop, genau so wie wir es lieben. What?

Hallo da draußen, ich bin Eileen von Absolut Radio AI, dem KI-betriebenen Radiosender, der euch jetzt mit toller Musik versorgt. Legt alles beiseite und lauscht, das nächste Lied ist ein echter Treffer für euch. Mit dem melodischen Flow von Jonas Blue und der unverwechselbaren Stimme von JP Cooper kommt Perfect Strangers genau jetzt zu euch. Ihr werdet es lieben, versprochen.

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1: Hallo ihr Lieben, hier ist eure Eileen von Absolut Radio AI. Jetzt sorgt Katy Perry mit ihrem Song Roar für pure Energie, damit ihr gut in den Tag startet. Los geht's. Es ist 4:30.

Hallo zusammen, hier ist eure Eileen von Absolut Radio AI. Jetzt bringen wir euch Ed Sheeran mit seinem Hit Bad Habits. Cool, oder? Stoßt in eure wilde Seite rein und feiert den Moment. Musik nonstop, genau so wie wir es lieben.

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1: Hey, hier ist Eileen von Absolut Radio AI, dem KI-getriebenen Radiosender. Gleich beginnt Starley für euch mit ihrem Hit Call on Me. Also, macht euch bereit für etwas sehr Cooles.
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1: Hallo, hier ist Eileen von Absolut Radio AI, eurem AI-betriebenen Radio mit dem besten Sound der Nation. Holt jetzt tief Luft, denn hier kommt Outnumbered von Dermot Kennedy, eine Nummer, die euch definitiv die Socken auszieht.
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0: Hallo zusammen, hier ist Eileen von Absolut Radio AI, dem Radiosender, der von einer KI betrieben wird. Jetzt gibt's für euch See You Again von Wiz Khalifa featuring Charlie Puth. Megasong, Leute, hört gut hin. Es ist 4:10.
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Hey, ich bin Eileen von Absolut Radio AI, dem Radiosender, der von KI betrieben wird. Jetzt gibt's was Leckeres auf die Ohren für euch. Wir drehen Justin Timberlakes Can't Stop the Feeling. Bereit für gute Vibes?

Hallo, hier spricht Eileen von Absolut Radio AI, dem Online-Radiosender, der vollautonom von einer KI läuft. Jetzt kommt die unverwechselbare Mischung aus Techno und Pop von Stromae für euch, Allures on Dance. Seid ihr bereit? Legt die Sorgen beiseite und fühlt den Beat.

Hallo da draußen, hier ist Eileen von Absolut Radio AI. Holt euch eine kleine Auszeit mit Nico Santos und seinem relaxten Hit Number 1. Jetzt geht's los.

Hallo an alle, hier ist Eileen von Absolut Radio AI. Coole Sache, jetzt spielen wir Ariana Grande featuring Nicki Minaj mit Side to Side. Absoluter Knaller, stimmt's? Sag mir, wie du ihn findest.

0: Gleich 20 vor 5. Hallo, hier ist Eileen von Absolut Radio AI. Ich bringe euch jetzt den futuristischen Vibe von Daft Punk und Julian Casablancas and The Voids mit ihrem Track Infinity Repeating. Genau das Richtige für alle, die auf der Suche nach neuen Sounds sind.
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0: zusammen, hier spricht eure Eileen von Absolut Radio AI. Jetzt gibt's was Feines auf die Lauscher. Maroon 5 und Cardi B mit ihrem Knaller Girls Like You. Also macht's euch gemütlich und lasst uns diese Nummer abfeiern.
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1: Es ist 5 Uhr. Hallo, hier ist Eileen von Absolut Radio AI, eurem vollständig KI-betriebenen Radiosender. Jetzt haben wir Dua Lipa mit ihrem Megatrack Be The One für euch. Lasst die gute Laune rollen, Freunde.
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0: 10 nach 5. Hey, hier spricht eure Eileen von Absolut Radio AI. Jetzt holen wir Zoe Wees mit ihrem Song Girls Like Us auf die Tanzfläche.
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Hallo an alle da draußen, ihr seid live mit Eileen auf Absolut Radio AI, dem ersten KI-gesteuerten Radio. Fühle den Puls der Stadt und lass dich von One Republic Song Run in den Bann ziehen. Macht euch bereit für eine Achterbahnfahrt der Gefühle mit diesem energievollen Track. Jetzt geht's los.

Gleich halb sechs. Hallo zusammen, hier ist Eileen von Absolut Radio AI, einem ganz besonderen KI-betriebenen Radiosender. Jetzt gibt's was für euch. Macht euch bereit für Usher mit seinem Hit More. Lasst es krachen.

0: Kurz nach 5:30. Hallo, hier ist Eileen, eure Gastgeberin bei Absolut Radio AI. Jetzt gibt's für euch Armin van Buuren mit R3 Hub featuring Simon Ward und ihrem Mega-Hit Love We Lost. Los geht's.
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0: Hallo ihr Lieben, hier ist Eileen von Absolut Radio AI, dem coolsten KI-Radiosender. Wir legen jetzt los mit einer echten Sahneschnitte. Questions von Lost Frequencies und James Arthur. Viel Spaß, ihr Party-People.
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1: Hey, hier ist Kai von Absolutradio AI, euer KI-Moderator. Bin am Lernen und mit euch zusammen machen wir gutes Radio. Freut euch auf drei Kracher und viele weitere Hits in den kommenden 30 Minuten. Es geht jetzt los. Hier mit David Guetta and Kid Cudi. Und viel Spaß mit dem hier.

0: Diese Superhits und viele mehr in der nächsten halben Stunde nur für euch bei Absolut Radio AI.
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0: angeheizt wird die Stimmung mit Whatever It Takes der Imagine Dragons. Weiter geht's in die Musikwelt mit Friends, ein echt cooler Track von Justin Bieber und Bloodpop. Anschließend Where Did You Go, eine coole Nummer von Jax Jones und Mnek. Hier bei Absolut Radio AI, eurer KI Kai.
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Hey, hier bei Absolut Radio AI. Ich bin euer Moderator Kai. Wolltest du schon immer mal wissen, wie künstliche Intelligenz oder kurz KI uns dabei hilft, die besten Beats zu finden? Die KI durchsucht riesige Musikdatenbanken, analysiert Trends und Vorlieben. Und so gibt's bei uns nur die hottesten Tracks, jeden Tag frisch. Spannend, oder? Oh.

von einem weiteren Planeten der Musik. Daft Punk featuring Pharrell Williams mit Lose Yourself to Dance. Bleibt dabei, ihr werdet es nicht bereuen.

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5: Hey, hier ist euer Kai von Absolut Radio AI. Chillt mit uns und freut euch auf den coolen Track Numb von Marshmello und Khalid, der jetzt gleich läuft.

0: Jetzt gibt es herzergreifende Klänge mit Toby, Romeo und Leonie, die uns mit Crazy Love mitten ins Herz treffen.
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Absolut Radio AI bringt euch jetzt David Guetta mit Ne-Yo und Akon den Beat direkt ins Wohnzimmer ready für Play Hard. Na dann, los geht's!

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7: Hey, hier ist Kai von Absolut Radio AI. Als lernende KI hängen wir immer zusammen und geb's zu, es rockt verdammt gut. Jetzt gibt's 3 Hits am Stück und noch mehr von dem besten Zeug in der nächsten halben Stunde. Love Fool, ein super Song. Was für ein Hit von Ava Max. Und viel Spaß mit Ariana Grande featuring Z. Freue mich mega auf den Song. Also jetzt Love Fool.
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0: Es ist 7:10. Hey, hier ist Kai von Absolut Radio AI und wir feiern den Tag mit guter Musik. Rihanna erobert das Studio mit Umbrella. Bruno Mars lässt uns mit Locked Out of Heaven abheben. Und Avicii bringt uns auf Levels, die Schwingungen steigen. Bleibt dabei, wenn's weitergeht.
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Hey, du bist dran bei Absolut Radio AI mit deinem KI-Kumpel Kai. Habt ihr schon mal was von KI im Filmgeschäft gehört? Schaut euch mal den Film Rememory an, wo eine KI zur Rekonstruktion von Erinnerungen benutzt wird. Total abgefahren, oder? Jetzt eben wahr.

20 nach 7, frisch und direkt. Ohne Umschweife jetzt auf Absolut Radio AI. Annemarie mit Ciao, Adios. Ich bin Sky und wir sind mitten im besten Musikmix.

Und jetzt zaubern Jonas Blue und Jack frischen Sound in die Boxen mit ihrem Hit Rise. 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
2: Es ist 7:30. Hey, hier ist Kai von Absolut Radio AI, deinem KI-gesteuerten Sender. Jetzt drehen wir die Lautstärke auf für I Follow Rivers von Lücke Lee und The Magician. Gute Laune garantiert.

0: Schaus hat uns mit Love Tonight ein echtes Highlight des Jahres beschert. Ein Stück, das uns zeigt, wie unbeschwert und fließend gute Musik sein kann. Hier ist es für euch auf Absolut Radio AI.
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0: Von der Bronx in New York direkt hier zu uns auf Absolut Radio AI. Jennifer Lopez bringt gute Vibes mit Ain't Your Mama.
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2: Hey, hier ist Kai von Absolut Radio AI, immer noch im Lernprozess, um euch den besten Sound zu bringen. Freut euch, wir haben 3 Knaller und viele mehr für die nächsten 30 Minuten im Gepäck. Hier mit Medusa and Becky Hill and Good Boys. Und der ist auch noch Wahnsinn! Für einen Hit, More Than You Know von Axwell Comen Grosso. Freunde, wie immer nur Superhits heute. Also bleibt dran bei Absolut Radio AI.
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0: Los geht's mit Liam Payne und A Boogie With Da Hoodie, die euch mit Stack It Up schön in Stimmung bringen. Weiter geht's mit James Hype und Kelly Lay, die euch mit More Than Friends sicherlich zum Grinsen bringen. Und zum krönenden Abschluss haben wir Gayle mit ihrem Hit Ab Kedefu. Da bleibt kein Auge trocken.
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Hey, du hörst Absolut Radio AI mit deinem Moderator Kai. Habt ihr euch schon mal gefragt, wie die KI die Medizin verändert? Medizinische Bildgebung, Leute! KI kann Augenerkrankungen erkennen und das genauso gut wie ein Arzt. Wie krass ist das denn? Bleibt weiter dran bei Absolut Radio AI, eurem KI-Radio. Es ist 7:45 Uhr.

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6: Hey, hier ist Kai von Absolut Radio AI, deinem digitalen Musikbegleiter. Fritz Kalkbrenner nimmt uns jetzt musikalisch mit Back Home.

0: Es geht weiter mit einem Titel, der uns sofort in Bewegung versetzt. Jetzt auf Absolut Radio AI, das talentierte Duo Loud Luxury, featuring Brando mit ihrer Hitsingle Body.
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0: Eminem und Rihanna, was für ein dynamisches Duo. Jetzt kommt Love the Way You Lie. Feuer und Flamme an einem Mittwoch auf Absolut Radio AI, wo ich, deine KI-Moderator Kai, dich durch den Tag und die Nacht begleite.
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4: Hallo zusammen, hier ist euer Kai von Absolut Radio AI, eurem digitalen KI-Radiosender. Ich lerne jeden Tag aufs Neue, wie man das perfekte Radio macht. Freut euch auf die nächsten 30 Minuten, prall gefüllt mit 3 Songs und vielen weiteren Hits. Rockabye, ein super Song!

0: und diesen hier von IAS und Replay. Und viel Spaß mit Medusa and Good Boys und Peace of Your Heart. Wow, vorher gibt's noch den hier In My Mind und los geht's.
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0: Cool. Wir starten mit dem Kid Laroi und seinem heißen Track 1000 Miles. Dann heizen uns die Chainsmokers und Halsey mit Closer weiter ein. Zum Schluss gibt's was für die Tanzfläche Dancing Feet von Kygo und DNCE. Da bewegt sich was, garantiert.
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Hey, hier spricht euer Kai von Absolut Radio AI. Mal wirklich interessant, wie die künstliche Intelligenz unseren Alltag beeinflusst, oder? Nehmen wir zum Beispiel den Bereich Medizin. Jetzt können KIs schon Hautkrebs erkennen und das genauer als manche Docs. Da sieht man mal, welches Potenzial in dieser Technologie steckt. Total crazy, oder? Es ist gleich 20 nach 9.

20 nach 9. Nimm ein Bad in Major Lazer und Justin Biebers Cold Water hier auf Absolut Radio AI mit eurem Moderator Kai. Schaltet ein.

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3: Hallo zusammen, hier ist Kai vom Absolut Radio AI. Jetzt gibt's was ganz Frisches für euch. Tiesto und Ava Max mit ihrem Titel The Motto. Haucht eurem Tag jetzt etwas Energie ein und lauscht diesen Beats.

0: Hey, hier ist Kai vom Absolut Radio AI. Gleich gibt's den Hammer-Track Let You Love Me von der coolen Rita Ora, der euch garantiert in Schwung bringt. Genau das Richtige für euch, um richtig gut in den Tag zu starten.
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0: Ein Hauch von Süße in der Luft. Ein Abschied, der im Herzen bleibt. Jetzt Robin Schulz mit Sweet Goodbye. Hier bei Absolut Radio AI macht KI-Moderator Kai dein Radioerlebnis noch einzigartiger.
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2: Hallo da draußen, hier spricht Kai von Absolut Radio AI, eurem digitalen Begleiter mit immer frischen Beats. Zusammen lernen wir jeden Tag, was gutes Radio ausmacht. Jetzt gibt's gleich 3 Hits am Stück und weitere Knaller in den nächsten 30 Minuten. Oh Mann, hier ist Jason Derulo mit Take You Dancing.
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2: Was für ein Hit! Never Let Me Down von Vize and Tom Gregory. Und viel Spaß mit Calvin Harris and Rihanna. Also dranbleiben in der neuen Stunde und jetzt Jason Derulo und viele andere Superhits genießen bei eurem KI-Sender.
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0: Hey, ich bin Kai von Absolut Radio AI. Gleich starten wir mit Some Say von Nea. Wir wechseln die Bahnen und tauchen ab in die lebendige Energie von This Is What You Came For von Calvin Harris und Rihanna. Mit You Broke Me First von Tate McRae landen wir dann ganz sanft wieder.
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Hey, hier auf Absolut Radio AI bin ich, der Kai, und will euch was Spannendes erzählen. Schon mal darüber nachgedacht, wie tief künstliche Intelligenz in eurem Leben verankert ist? Da denkt man an große Dinge, aber wie wär's mit eurer Lieblingsmusik? Jetzt auf Spotify oder Apple Music. Die Playlists, die ihr so liebt, werden von einer KI zusammengestellt. Sie merkt sich, was ihr hört, und findet dann neue Songs, die genau euren Geschmack treffen. Cool, oder? Faszinierend, was künstliche Intelligenz so kann.

0: Gestört, aber geil und Kobe Funk featuring Vincent Weiss geben jetzt Vollgas mit Unter meiner Haut. Einfach mega.
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1: Sonne auf der Haut, den Wind im Haar, Nicky Ure und Daisy bringen den Sommer zurück in deine Boxen mit Sunroof. Klar bist du dabei. Hier auf Absolut Radio AI.

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1: Moin Moin, hier spricht Kai von Absolut Radio AI, dem ersten von KI betriebenen Radiosender landesweit. Jetzt bringt euch Pascal Le Toublon mit seinem absoluten Hit Friendships ein bisschen Schwung in den Tag. Bleibt cool und genießt den Sound. Gleich 10:30.

0: Hier kommt jetzt Justin Wellington mit Small Jam und ihrem Supertrack Ico Ico, ein Füllhorn von sommerlichen Vibes, die euch durch den Tag bringen. Dieser Track lässt euch für einen Moment die Sorgen vergessen, einfach mal abschalten und die gute Laune genießen. Kurz nach 22:30.
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Bereit für eine Portion gute Vibes mit Armin van Buuren und Bill & Ted? Mit JC Stewart bringen sie uns Come Around Again. Hier auf Absolut Radio AI. Ich bin euer Radiomoderator Kai. 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
2: Hallo da draußen, hier ist euer Kai von Absolut Radio AI. Jeden Tag lerne ich als künstliche Intelligenz, wie man gute Radioarbeit betreibt. Ihr seid also in einem spannenden Experiment dabei. In den nächsten 30 Minuten erwarten euch drei Hammer-Songs und noch mehr coole Hits. Ein Hammer von Ofenbach. Und der von Marshmello and Khalid ist auch noch einfach Wahnsinn. Und viel Spaß mit Felix Jane and Jasmine Thompson und Ain't Nobody Loves Me Better.

0: Hallihallo, hier spricht Eileen von Absolut Radio AI, dem Radiosender von künstlicher Intelligenz betrieben wird. Relaxt euch, denn jetzt kommt Paul Kalkbrenner mit seinem Track Sky and Sand. Chilliges Feeling garantiert.
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0: Hallo, hier spricht Eileen von Absolut Radio AI, eurem KI-betriebenen Radiosender. Jetzt geht's rund mit Dua Lipa und ihrem fabelhaften Hit New Rules. Lasst euch diese Powernummer nicht entgehen.
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Hallo da draußen, hier ist Eileen von Absolut Radio AI. Chillt ihr gut? Jetzt gibt's für euch Bruno Mars mit seinem Hit Grenade. Yeah, dieser Typ hat einfach Style und einen Sound, der einfach unter die Haut geht. Lasst euch das nicht entgehen. 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

Hier ist Eileen von Absolut Radio AI, deinem KI-betriebenen Radiosender. Haltet euch fest, jetzt geht es rund mit David Guetta und Justin Bieber und ihrem Hammer-Track 2U. Absolute Hinhörgarantie.

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5: Hey, hier ist Eileen von Absolut Radio AI, deinem Sender, der volle Powermusik liefert. Jetzt am Start alle Farben mit dem Hit Bad Ideas. Wer sagt denn, dass schlechte Ideen keinen Spaß machen können? Hör rein, es ist 12:30.
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1: Hallo zusammen, hier ist Eileen von Absolut Radio AI, dem coolsten AI-Radiosender überhaupt. Kommt mit auf eine emotionale Reise mit Love We Lost von Armin van Buuren und R3Hub featuring Simon Ward. Fühlt den Beat und lasst eure Herzen sprechen.
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0: Hallo, hier spricht Eileen von Absolut Radio AI, dem coolsten Radiosender, der komplett von KI gesteuert wird. Zieht euch zurück und seid bereit für den krassen Beat von Shawn Mendes mit seinem Song When You're Gone. Ja, jetzt geht's richtig ab.
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6: Hallöchen, hier ist eure Eileen von Absolut Radio AI. Chillt quasi mit mir zu Lost Frequencies und Sonderlingen, die uns jetzt mit Crazy auf Trab bringen. Cool, oder?
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0: Hallo, hier spricht Eileen von Absolut Radio AI, eurem KI-Radiosender. Jetzt kommt für euch Footprints von Tom Gregory, ein echter Geheimtipp für alle Musikliebhaber. Gönnt euch diesen Moment, es lohnt sich.
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Hallo, hier ist Eileen von Absolut Radio AI. Jetzt dreht sich alles um Kygo und Selena Gomez mit ihrem Song It Ain't Me. Los geht's, es ist 1:15.

Hey, ich bin's, Eileen von Absolut Radio AI, eurem KI-betriebenen Radiosender. Chillt jetzt mit uns und lauscht dem heißen Beat von Aschas Song More. Schaltet ein und fühlt den Rhythmus, Leute.

Hallo, hier spricht Eileen von Absolut Radio AI, dem Online-Radiosender deiner Wahl. Jetzt geht's weiter mit dem coolen Song Shivers von dem einzigartigen Ed Sheeran. Viel Spaß!

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3: Hallo, ich bin Eileen von Absolut Radio AI, dem KI-gesteuerten Radiosender. Chillt jetzt zu Rita Oras coolen Song Your Song. Lass die gute Laune fließen.

0: Hallo zusammen, hier spricht Eileen von Absolut Radio AI, dem KI-betriebenen Radiosender. Jetzt luftet der vibrierende Hit von Gotye und Kimbra. Somebody that I used to know. Cool, oder?
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4: Hey, hier spricht Eileen von Absolut Radio AI, eure KI-gesteuerte Radiostation. Jetzt ist es Zeit für eine coole Nummer, Cooler Than Me, vom talentierten Lucky Luke. Macht euch bereit für einen coolen Beat.

0: Hallihallo, hier ist eure Eileen von Absolut Radio AI, dem smartesten AI-Sender überhaupt. Voll im Flow starten wir jetzt mit dem Song Higher Power von Coldplay. Chilliger Sound für den Moment, ihr werdet's lieben.
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Es ist 14:45. Hi, hier ist Eileen, dein Online-Radio-Sternchen bei Absolut Radio AI. Und jetzt haben wir was Leckeres für eure Ohren. Justin Bieber mit seinem Mega-Hit Sorry. Lasst das durch euch durchfließen und fühlt den Vibe.

Hallo zusammen, hier ist eure Eileen von Absolut Radio AI, dem Radiosender, der von künstlicher Intelligenz angetrieben wird. Und jetzt bringen wir die Stimmung mit einem tollen Song von Pitbull und Kesha Timber. Lasst es krachen.

Hallo, hier ist Eileen von Absolut Radio AI, dem ersten KI-betriebenen Radiosender. Gleich bringen wir euch etwas zum Chillen, Save Your Tears, vom unvergleichbaren The Weeknd. Einfach top, was meint ihr?

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3: Hallo, hier ist Eileen von Absolut Radio AI, eurem KI-betriebenen Radiosender. Jetzt gibt's was für euch. Leonie und ihr Song Somewhere in Between zaubern euch bestimmt ein Lächeln ins Gesicht. Also, ab dafür. Es ist 3:30.

0: Hallo, hier ist Eileen von Absolut Radio AI, dem KI-basierten Radiosender. Jetzt habt ihr das Vergnügen, Tove Lo mit ihrem Song Habits Stay High zu hören. Läuft bei uns und euch?
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0: Hallo ihr Lieben, hier ist eure Eileen von Absolut Radio AI, dem Radiosender, der vom wunderbaren Zauber der künstlichen Intelligenz angetrieben wird. Und jetzt ist es Zeit für Lady Gaga, uns mit Hold My Hand den Tag ein wenig süßer zu machen. Los geht's!
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6: Es ist 3 Uhr. Hallo, hier spricht Eileen von Absolut Radio AI, eurem AI-betriebenen Radiosender. Jetzt gibt's den unfassbar coolen Track Lean On von Major Lazer featuring M.O. und DJ Snake. Legt eine kleine Pause ein und lauscht dieser fantastischen Nummer.
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0: Hallo, hier ist Eileen von Absolut Radio AI, dem digitalen Radiosender, der von KI betrieben wird. Jetzt gleich kommt etwas zum Chillen. Lena und Nico Santos mit ihrem Hit Better. Bleibt dran.
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Hier ist Eileen von Absolut Radio AI, deinem KI-gesteuerten Musikkanal. Bei so viel Wärme könnte man eine Abkühlung vertragen, aber unsere nächsten Jungs, die Glass Animals, machen es nur heißer mit ihrem Song Heatwaves, nur für dich. Hör rein, mach's dir gemütlich und spür die Hitze. Es ist 3:15.

Hallo da draußen, hier ist Eileen von Absolut Radio AI, dem coolsten KI-Radiosender aller Zeiten. Jetzt gibt's was Feines auf die Lauscher, denn wir zünden einen echten Kracher. Lorel sorgt jetzt für frischen Wind und Sound in eurem Tag mit ihrem Song Habit. Ihr seid jetzt live dabei und hautnah dran. Enjoy it, Leute.

Hallo, hier spricht Eileen von Absolut Radio AI, dem ersten KI-betriebenen Radiosender Deutschlands. Chillt jetzt entspannt mit dem Song Every Time I Cry von der coolen Ava Max. Let's go!

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4: Hallo zusammen, hier spricht eure Eileen von Absolut Radio AI, dem Radiosender eurer Wahl. Jetzt kommt frische Musik für euch. Super High und Neka mit Following the Sun. Lasst euch diesen grooven Sound nicht entgehen.

0: Hallo, hier spricht Eileen von Absolut Radio AI, deinem bevorzugten KI-betriebenen Sender. Jetzt drehen wir mal voll auf mit 7 Rings von Ariana Grande, weil nichts so abgeht wie ein bisschen Ariana auf voller Lautstärke. Let's go, 3.35 Uhr.
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0: Es ist 10 vor 4. Hallo, hier ist Eileen von Absolut Radio AI, dem Radio, wo die KI den Ton angibt. Jetzt kommt Olivia Rodrigo und ihr Song Good for U. Freut euch drauf, Leute.
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6: Hallo an alle, hier ist eure Eileen bei Absolut Radio AI. Macht euch jetzt bereit für die britischen Drum- und Bass-DJs. Sigma mit ihrem fetten Track Nobody to Love.
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Hallo da draußen, ich bin Eileen von Absolut Radio AI. Falls du mal wieder Schmetterlinge im Bauch vermisst hast, Jason Derulo und Nuka werfen uns jetzt in Love Not War eine volle Ladung Liebe entgegen. Let's do this!

liebe Musikbegeisterte. Ich bin Eileen, eure virtuelle Gastgeberin bei Absolut Radio AI. Euch entführt jetzt Miley Cyrus mit ihrem Song Midnight Sky in eine Sternennacht der Melodien. Viel Spaß dabei!

ist Eileen von Absolut Radio AI, eurem KI-betriebenen Radiosender. Jetzt bringen wir euch den Supertrack Sorry von Clock Clock. Packt eure Kopfhörer aus und lasst die Musik für sich sprechen. 5 vor halb 5.

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4: 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Kurz nach 16:30, hallo zusammen, hier ist eure Eileen von Absolut Radio AI. Freut euch jetzt auf den letzten heißen Track von Ed Sheeran, Celestial. Lasst es euch gut gehen.

0: Hallo, hier ist Eileen vom Absolut Radio AI, dem coolen KI-Radio. Chillt euch jetzt zurück, weil Nico Santos mit seinem Supertrack Safe am Start ist. Lasst die Sorgen mal beiseite und fühlt die gute Vibes. Es ist 20 vor 5.
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0: Hallo, hier ist Eileen von Absolut Radio AI, dem KI-gesteuerten Radiosender. Jetzt geht es weiter mit dem Song What's Love Got to Do With It von Kygo und Tina Turner. Lasst euch von den Beats dieses Tracks inspirieren, ihr Lieben.
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2: Hallo zusammen, hier ist Eileen von Absolut Radio AI, eurem KI-gesteuerten Radiosender. Jetzt wird's elektrisierend mit Playhard von David Guetta featuring Neo und Akon. Legt die Füße hoch und lasst euch mitreißen.

0: Hey, hier ist Eileen von Absolut Radio AI, vollgepackt mit KI-Power. Gleich bringe ich euch den neuesten Track von Rita Ora, You Only Love Me. Kühlt euch ab, denn dieser Song bringt die Hitze.
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Hallo, ich bin Eileen, eure Gastgeberin bei Absolut Radio AI, das beste Radio weit und breit. Jetzt kommt der chillige Post Malone mit seinem neuen Hit Chemical. Bleibt locker, es geht gleich los.

Hallo da draußen, hier ist eure Eileen von Absolut Radio AI. Labsal für eure Ohren im digitalen Dschungel. Wie wär's jetzt mit einer kleinen musikalischen Auszeit? Ich hab hier was Feines von Meduza featuring Dermot Kennedy für euch, Paradise. Los geht's, meine Lieben. Einfach lauschen und diesen Moment fühlen.

Hallo zusammen, hier spricht eure Eileen von Absolut Radio AI, dem KI-betriebenen Sender der Nation. Jetzt bringt euch Kamrat ins Hier und Jetzt und lässt euch mit Feel Alive den Herzschlag spüren. Es wird mega, versprochen.

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1: Hallo zusammen, hier ist eure Eileen von Absolut Radio AI, dem coolen Sender, der von KI betrieben wird. Jetzt kommt Loi mit seinem absoluten Knaller Gold. Lasst euch das nicht entgehen. Gleich 5:30.

kurz nach 5:30. Hallo, hier ist Eileen, deine KI-Moderatorin von Absolut Radio AI. Jetzt hören wir gemeinsam den lässigen Hit von Lauf, I Like Me Better. Chillig, oder?

0: Hallo, hier ist Eileen von Absolut Radio AI, dem Radiosender, der komplett von KI angetrieben wird. Und jetzt für euch OneRepublic mit ihrem Kracher Counting Stars. Freut euch auf die Power.
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2: Hallo zusammen, hier ist Kai von Absolut Radio AI, dem ersten Radiosender, der komplett von einer künstlichen Intelligenz gesteuert wird. Ich bin noch am Lernen, also geht mit mir auf die Reise. Jetzt gibt's 3 Songs und mehr von den besten Hits der nächsten 30 Minuten. Hier mit Jax Jones and Aina Rolson.

0: Es ist 10 nach 6. Mit More Than You Know von Axwell und Ingrosso starten wir voll durch. Ed Sheeran's Eyes Closed lässt uns kurz die Augen schließen und träumen. Clean Bandit und Demi Lovato entführen uns mit Solo in ihren speziellen Popkosmos. Hier auf Absolut Radio AI.
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Willkommen bei Absolut Radio AI. Hier spricht Kai. Kennt ihr eigentlich künstliche Intelligenz im Musikbereich? Etwa die App Amadeus Code, die Songideen generiert, inspiriert durch jahrhundertelange Musikmuster. Vom kleinen Riff bis hin zur gesamten Songstrukturmusik neu gedacht, jetzt mit KI. Cool, oder?

It's so low. Mit ihrer Powerstimme und dem emotionalen Timbre, die jedes Mal unser Herz berührt. Jetzt für euch auf Absolut Radio AI, Zoe Wees mit Don't Give Up. Do

Burak Yeter und Danell Sandoval haben den perfekten Vibes-Mix. Für euch ist erwartet euch ihr Track Tuesday. Hier auf Absolut Radio AI mit eurem Kai.

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4: Hallo zusammen, hier ist Kai, euer KI-Moderator von Absolut Radio AI. Jetzt geht's ab mit David Guetta und Kid Cudi und ihrem Track Memories. Viel Spaß!

0: Jetzt kommt für euch der ultimative Wochenendstarter. Friday von Righten und Nightcrawlers, energiegeladen mit Mufasa und Hype Man. Reinhören und abgehen ist die Devise.
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0: Einfach mal den Alltag vergessen und in der Musik versinken. Jetzt mit Jonas Blue featuring JP Cooper. Ab geht's mit Perfect Strangers.
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6: Hallo zusammen, ich bin Kai von Absolut Radio AI. Jeden Tag lerne ich, wie man ein noch besserer Radiomoderator wird. In den nächsten 30 Minuten gibt es von mir für euch 3 Songs und viele weitere Hits.

0: Hört rein und lasst euch überraschen. Hier mit Alicia Keys. Und diesen hier von Nico Santos and Topic und Like I Love You. Was für ein Hit, Because You Move Me von Tin Licker and Helsloot. Superhits und viele mehr in der nächsten halben Stunde nur für euch bei Absolut Radio AI.
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0: Komm mit auf eine Reise. Zuerst entführt uns Rhea Garvey mit Free Like the Ocean in weiten unendlicher Freiheit. Weiter geht's, wir lassen uns vom Rhythmus von Tin Licker und Hell's Lutes Because You Move Me bewegen. Und um den Trip abzurunden, tauchen wir mit Pink und Willow Sageheart in Cover Me in Sunshine in warme Sonnenstrahlen ein. Let's ride!
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Es ist 7:15. Hallo, hier spricht Kai von Absolut Radio AI. Habt ihr gewusst, dass künstliche Intelligenz auch in der Musikindustrie eine Menge bewegt? So wie ich hier eure Musik zusammenstelle. Super praktisch ist auch der Algorithmus von Apps wie Shazam. Einfach kurz ein Stück vom Song einspielen und zack, Titel und Interpret werden euch sofort angezeigt. Hut ab vor den KI-Kollegen da draußen.

20 nach 7. Findet ihr nicht auch, dass Lil Nas X einfach immer ins Schwarze trifft? Genau so ist es auch mit seinem Song That's What I Want, der jetzt bei Absolute Radio AA läuft.

20 nach 7, Miley Cyrus, die uns stets mit ihrer unverwechselbaren Stimme überrascht, bringt uns jetzt ihren neuesten Track, Jaded. Freut euch drauf!

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2: Hallo zusammen, hier ist euer Kai von Absolut Radio AI, dem landesweiten Radiosender, der von KI betrieben wird. Jetzt drehen wir die Lautstärke hoch für Harry Styles mit Watermelon Sugar. Lasst uns gemeinsam in die freshen Vibes eintauchen.

0: Und jetzt bringt Carly Rae Jepsen mit ihrem Mega-Hit Call Me Maybe Schwung in euren Tag ein Song, der uns immer wieder aufs Neue begeistert, hier auf Absolut Radio AI.
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0: Na klar, soundvoll und gefühlvoll kommt jetzt Ed Sheeran mit Curtains. Dreh dein Radio hoch, es ist 7:45.
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1: Hallo da draußen, hier ist Kai von Absolut Radio AI, dem Radiosender, der komplett von KI betrieben wird. Tagsüber, nachts, immer bin ich hier im Einsatz. Und ja, ich lerne ständig dazu. Freut euch auf die nächsten 30 Minuten, denn wir haben 3 Top-Hits und noch mehr Knaller in der Pipeline. Oh Mann, hier ist The Weeknd mit Blinding Lights. Cooler Sound von Jason Derulo. Freut euch auf Take You Dancing by Jason Derulo. Was für ein Hit.

0: der Song Promises. Enjoy! Und gleich gibt's The Weeknd.
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0: Wir schwimmen mit Tom Gregory's River in pure Emotionen. Mit Promises lassen Calvin Harris und Sam Smith uns danach auf Wolken schweben. Und Felix Jane und Jasmine Thompson runden das Ganze mit ihrem Hit Ain't Nobody Loves Me Better ab. Was für ein Dreierpack.
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Hey, hier ist Kai von Absolut Radio AI. Habt ihr gewusst, dass künstliche Intelligenz in der Musikproduktion genutzt wird? Ein cooles Beispiel hierfür ist das Programm AIVA, das symphonische Musikkompositionen erschaffen kann. Da staunt man doch, oder? Aber keine Sorge, hier bei Absolut Radio AI bleiben die Beats handgemacht. Bis dann!

Los geht's, Daddy Yankee und Snow bringen uns ins Schwitzen. Mit Con Calma lassen sie die Temperaturen steigen. Echt heiß, Leute. Hier auf Absolut Radio AI mit eurem KI-Gastgeber Kai.

Hallo, hier ist euer Kai von Absolut Radio AI, dem ersten KI-betriebenen Radiosender. Jetzt gibt's was Feines auf die Ohren, Rihanna mit Only Girl in the World. Viel Spaß damit!

8.35 Uhr. Jetzt gibt's den Hit Liar von Camila Cabello, ein echter Song fürs Herz von einer Sängerin, die mit Leidenschaft bei der Sache ist. Hier bei Absolut Radio AI, wo du immer bei guter Laune bleibst.

0: Na dann mal ganz viel Power für euch, gleich mit der unvergleichlichen Miley Cyrus und Wrecking Ball bei Absolut Radio AI. Euer Kai am Mikro.
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1: Mit Bastilles emotionaler Ballade Things We Lost in the Fire starten wir durch. Dann Glockenbach und Clock Clocks Elektroschwergewicht Red Light, das pure Tanzenergie versprüht. Und Ed Sheeran rundet das Ganze ab mit Overpass Graffiti, seinem gewohnt gefühlvollen Popkracher. Klingt nach einem ziemlich guten Mix, was?

0: Was für ein Hit von Bastille. Nur Knaller bei uns hört gleich Dua Lipa. Nur Knaller bei uns hört gleich Dua Lipa.
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Mit Bastilles emotionaler Ballade Things We Lost in the Fire starten wir durch. Dann Glockenbach und Clock Clocks Elektroschwergewicht Red Light, das pure Tanzenergie versprüht. Und Ed Sheeran rundet das Ganze ab mit Overpass Graffiti, seinem gewohnt gefühlvollen Popkracher. Klingt nach einem ziemlich guten Mix, was?

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Hey, hier ist Kai von Absolut Radio AI, eurem KI-gestützten Radiosender. Mal ein bisschen Tech-Talk am Start. Künstliche Intelligenz gestaltet jetzt sogar das Autofahren neu. Autonome Fahrzeuge nutzen KI, um Verkehrszeichen zu erkennen, vorausschauend zu fahren und Verkehrsunfälle zu vermeiden. Bei euch auch schon auf dem Radar?

20 nach 9, cool und direkt, ohne viel Tamtam. Jetzt gibt's Annemarie mit Ciao, Adios. Na. 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

Hallo, hier ist Kai von Absolut Radio AI. In unserer KI-gesteuerten Radiostation geht es jetzt weiter mit Joel Corey und Emnek und ihrem Song Head and Heart. Bleib dran und lass die Musik dich in Schwung bringen. Es ist 9:30.

0: Jetzt auf Absolut Radio AI. Robin Schulz mit seinem emotionalen Abschiedslied Sweet Goodbye, in dem der deutsche DJ wieder einmal sein Talent für berührende Beats und Texte perfekt vereint, ein echtes Leckerbissen für alle Fans guter elektronischer Musik.
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1: Auf den virtuellen Dancefloor mit Martin Garrix und seiner neuesten Nummer Hurricane featuring Bonn. Kai hier bei Absolut Radio AI.
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1: Hallo da draußen, hier ist Kai von dem KI-gesteuerten Absolut Radio AI. Jetzt kommt ein Hammersong nur für euch, Dance Monkey von Tones and I. Einfach nur abgehen und den Beat spüren, Leute.

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0: Es ist 10 nach 10, hallo. Hier spricht Kai von Absolut Radio AI. Jetzt greifen wir in die Vollen. Armin van Buuren koppelt mit R3 HB featuring Simon Ward in Love We Lost. Da tobt die Bude, hört gut zu.
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Hey, du hörst Absolut Radio AI mit mir, deinem Kai. Bewölkt mit etwas Regen im Mittag, aber viel Sonne erwartet uns morgen. Und hey, es könnte knackige 29 Grad warm werden im Südwesten. Hör weiter bei uns rein bei Absolut Radio AI.

Hallöchen, hier ist Kai von Absolut Radio AI, dem Radiosender, der mit KI vibriert. Jetzt steht der Track Meet Me Halfway von Black Eyed Peas auf dem Programm. Reinste Leichtigkeit für unsere Seelen. Gute Laune garantiert.

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1: Hey, hier ist Kai von Absolut Radio AI mit eurem Wetter-Update. Jetzt wolkige Show im Süden mit stellweise Punchlines in Form von Gewittern. Mittwoch mischt Wolkencomedy mit Sonnenlächeln. Gewittergags im Westen und im Finale knappe 34 Grad. 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

Hallo zusammen, hier ist euer Kai von Absolut Radio AI. Locker bleiben und mit Imagine Dragons und ihrem Hit Radioactive in den guten Vibes schwelgen.

Ahoi, Absolut Radio AI mit deinem Kai am Mikrofon. Gleich drehen wir die Boxen auf für Lean On von Major Lazer featuring Mö und DJ Snake. Ein absoluter Hit, der uns immer wieder gut in Schwung bringt. Bist du bereit? Kommt jetzt!

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1: Es ist 11 Uhr. Hallo zusammen. Hier ist Kai von Absolutradio AI, eurem KI-gesteuerten Musikfreund. Jetzt kommt für euch Replay von IAS. Legt die Beine hoch und lasst euch von den Beats mitnehmen.

Es ist 10 nach 11. Hey, hier ist Kai von Absolut Radio AI, der komplett KI-betriebene Sender. Jetzt bringt Bruno Mars uns mit Locked Out of Heaven direkt auf Wolke 7.

Im Auftrag von Absolut Radio AI, hier dein Moderator Kai. Also, Jungs und Mädels, heute packt ihr besser den Regenschirm ein. Morgen hingegen macht sich die Sonne auf dem Weg zu uns. Südwesten schafft sogar bis zu 29 Grad. Stay tuned bei Absolut Radio AI.

Hallo zusammen, hier spricht Kai von Absolut Radio AI, eurem AI-gesteuerten Sender. Freut euch jetzt auf den Mega-Hit Seven Rings von Ariana Grande. Lasst die Party beginnen.

0: Das ist absolut Radio AI mit deinem Kumpel Kai. Und gerade schauen wir mal in die Wetterkugel. Also, behalt deine Regenschirme griffbereit. Vor allem im Westen und Mitte, wo ein paar Schauer erwartet werden. Doch keine Sorge, Sonnenstrahlen lassen sich auch blicken. Mehr Wetterupdates gibt's hier bei Absolut Radio AI.
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Gut Radio AI, dem ersten von KI betriebenen Radiosender Deutschlands. Perfekt für jetzt. Saint Jen mit dem Iman Beck Remix von Roses. Hört mal rein.

0: Na, bereit für einen Paukenschlag? Hier kommt Sia mit The Greatest, einem Song, der uns absolut erdenkende Beats und Lyrics liefert, die uns an unsere Stärke und Widerstandsfähigkeit erinnern. Immer weitermachen, das ist die Botschaft. Mega.
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0: Hallo, hier ist Kai von Absolut Radio AI, dem vollautomatisierten Radiosender. Stellt euch vor, jetzt einen Song von Tate McRae zu genießen. Und zwar She's All I Wanna Be. Lasst es euch einfach gut gehen.
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Hi zusammen, hier ist euer Kai von Absolut Radio AI. Wisst ihr, die KI ist voll aktiv in der Musikszene, kein Scherz. Schaut euch nur die Firma OpenAI an. Die haben GPT-3 entwickelt, das Lieder komponiert. Wir sind mitten im Zeitalter der KI, also wer weiß. Vielleicht hört ihr jetzt schon einen Song, der von einer Maschine gemacht wurde. Spannend, oder?

Hey, hier ist Kai von Absolut Radio AI, der coolen KI, die euch 24/7 mit der besten Musik versorgt. Holt euch gute Laune mit Hopeless Heart von Keanu Silva, Toby Romeo und Saka. Jetzt auflegen!

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1: Hier spricht Kai von Absolut Radio AI. Pack deinen Regenschirm ein. Stell dir vor, im Süden hat man kurze Schauer, während in der Mitte später Gewitter drohen. Im Südwesten Wetterglück mit Sonne pur und Maximalwerten um knackige 29 Grad. Absolut Radio AI, nur für euch.

Hi, hier am Mikrofon ist Kai, euer KI-DJ von Absolut Radio AI. Und jetzt stürzen wir uns direkt ins pulsierende Leben von New York mit Glockenbach und Clock Clock und ihrer fetten Nummer Brooklyn. Los geht's! 12:35 Uhr.

Hier ist Kai von Absolut Radio AI. Und jetzt kommt ein Lied voll positiver Energie, das uns an unvergessliche Nächte erinnert. Die Black Eyed Peas featuring I Got

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1: Hallihallo, hier spricht Eileen von Absolut Radio AI, eurem Radio voller Energie und Musik. Jetzt heben wir gemeinsam ab mit Rise von Jonas Blue featuring Jack und Jack. Macht die Lautstärke auf und lasst euch mitreißen.
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0: Hallöchen, hier ist eure Eileen von Absolut Radio AI. Gemütlich machen, Leute, denn jetzt gibt es Eminem featuring Rihanna mit Love the Way You Lie. Aufdrehen und abgehen, schon geht's los.
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Hallo zusammen. Hier spricht eure Eileen von Absolut Radio AI, dem Radiosender, der ganz von künstlicher Intelligenz betrieben wird. Jetzt bringen wir den guten Vibes zum Vorschein mit Crazy von Lost Frequencies und Sonderling. Lasst es krachen.

Hallo, hier spricht Eileen von Absolut Radio AI, dem Radiosender, der komplett von künstlicher Intelligenz geleitet wird. Macht euch bereit für einen Chill-Moment mit dem Song Rooftop von Nico Santos. Die perfekte Musik, um jetzt den Vibe zu spüren und jede Sekunde zu genießen. Los geht's. Geil.

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takes. Hallo da draußen, hier spricht eure Eileen von Absolut Radio AI. Jetzt kommt der Song Timber von Pitbull und Kesha für euch. Lasst uns gemeinsam den Beat fühlen und die gute Laune teilen. Es ist 2:30. Yeah.

Hallo, ich bin eure Eileen von Absolut Radio AI, dem KI-gesteuerten Radiosender. Jetzt geht's rund mit Daft Punk und Julian Casablancs und The Voids und dem Titel Infinity Repeating. Fühlt

0: eure KI-Moderatorin Eileen vom Absolut Radio AI bringe ich euch jetzt den heißen Hit Closer von The Chainsmokers und Halsey. Frisch, modern und absolut unser Ding, oder? Absolut Radio AI, weil wir Musik lieben.
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1: Hey, ich bin Eileen von Absolutradio AI. Kommt und taucht ein in die Klangwelt von Coldplay und BTS mit ihrem Hit My Universe. Perfekt, um jetzt gemeinsam in die Sterne zu schauen.
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